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Viele Menschen schrecken zurück, wenn sie Geschichte hören. Geschichte. Vier langweilige Stunden pro Woche in der Schule oder was das lange her ist oder immer ohne einen passiert.

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Ich spiele jetzt ein Lied aus dem Zyklus Lieder fremder Völker. Ein amerikanisches Lied aus Amerika. Das Lied heißt Der Cowboy. Ja. Eigentlich müsste das Lied heißen Der Irrtum, weil das Lied handelt vom tragischen Irren eines Irrenarztes. Aber es heißt Der Cowboy. Es war übrigens der erste Irrenarzt, der sich im Wilden Westen tragisch geirrt hat. Das Lied heißt nicht Der Irrtum, sondern Der Cowboy. Ich mache zuerst einmal nur ein Wildwest-Vorspiel, damit es ein bisschen in die Wildwest-Atmosphäre hineinversetzt wird. Stellt euch heute irgendwie so eine Salonstimmung vor. Stellt euch vor, ihr sitzt irgendwo in einem dicht besetzten Lokal und da hockt dann einer umeinander und spielt auf der Gitarre umeinander. Ja. Mache also jetzt so ein Wildwest-Vorspiel. Ich werde versuchen, mich dabei nicht zu verspielen. Beim Wilden Westen sind die sofort runtergeschossen worden, wenn sie einen falschen Bild haben.

Ich weiß nicht, ob man sie erkannt hat, das war der Tom Tully. Also nicht der, der gespielt hat, sondern das Lied. Ja, aber das hat eigentlich mit dem Lied, dass ich spielen will, nichts zu tun. Weil das Lied, das ich spielen will, heißt ja der Cowboy. Der Irrtum muss jetzt wissen. Was heißt der Cowboy? Ein irres Lied mit einem irren Vorspiel.

Das war ein Ziops. Das ist ein Pferdl mit Blähungen. In einer Kneipe im Wilden Westen gab einst ein Cowboy ein Liedchen zum Besten. Was Fröhliches versteht sich von Weibern und so. Aus rauen Kehlen erklang's laut Bravo. Er sang noch ein zweites, ein drittes sogar, doch da stand ein finsterer Gesell an der Bar und den störte offenbar der Radau. Außerdem war er wohl schon ziemlich blau. Suffer war er halt nicht. Der nahm eine Whiskyflasche zur Hand und schmiss sie nicht etwa an die Wand, sondern dem Cowboy, der gerade sein viertes Lied sang, mit Gewalt an den Schädel, wo sie zersprang. Au. Doch der Sänger war weder tot noch sauer, was etwas rätselhaft war, wenn man ihn doch genauer ihn sich von der Nähe mal besah, konnte man sehen, dass sein Blick etwas irre war. Jedoch nicht nur sein Blick, sondern er selbst war es auch, denn seitdem hörte er nicht mehr zu singen auf und er ritt pausenlos durch den

Fest in den Wilden, bei rauem Klima sowohl als bei milden. 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Weil er immer so unverständliche Sachen sang, wurde bald alle Welt auf ihn aufmerksam. Er war bald bekannt bis nach Kalifornien, als Jackie das singende Phänomen. So ritt er pausenlos 6 Jahre schon, bis sich zusammen mit der Zivilisation auch ein Irrenarzt in den Westen verirrte, den dieser Fall sehr stark interessierte. Der hat's mit dem singenden Cowboy probiert und hat ihn leider auch kuriert. Und seitdem fehlt ihm kaum noch Wilden Westen, einer seiner allerbesten. Doch auch heute noch singt in Santa Fe manch alter Cowboy. 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

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Ja. Danke schön, Mr. Kess. Recht schönen Dank. Sind die Augen wieder richtig drin? Das stimmt wieder. 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Dann weine ich halt morgen einfach nicht.

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Spiele ich noch ein sportliches Lied. Es heißt das Fußballlied. Das war der Anpfiff. "44 Fußballbeine rasen hin und rasen her, denn das Spielfeld ist begrenzt und das macht's besonders schwer. Manchmal bleiben sie auch stehen oder treten nach dem Ball. Das kann jeder selbst bestimmen, das ändert sich von Fall zu Fall. Einer ist meist schwarz gekleidet, hat ein Ding, auf dem er pfeift, und die Spieler sind beleidigt, wenn er in die Tasche greift. Denn da drin, da hat er Karten, rot und gelb, recht gut gemischt, und die zeigt er dann dem Spieler, der nach seinem Gegner drischt. Plötzlich müllert's vor dem Kasten, das Volk schreit Uwe, wie mir scheint, da schießt der Müller knapp daneben, denn er war ja nicht gemeint. "70.000 auf den Rängen spielen in Gedanken mit, mancher ist so begeistert und gibt dem Vordermann einen Tritt. Jedes Spiel wird bar bezahlt, auf Pfennig und auf Heller, und legt man ein paar Scheine drauf, dann laufen sie schon schneller." Ja. Ja. Gut, Mai, du spielst nicht mit. "Jedes Spiel hat auch ein Ende, denn die Spieler werden matt. Morgen steht's dann in der Zeitung, wer das Match gewonnen hat. Und am Ende der Meisterschaft weiß man, wer am meisten schafft. Wer der Meister ist der Welt, der kriegt auch das meiste Geld. Für Geld, da kann man vieles kaufen, auch Leute, die dem Ball nachlaufen.

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0: Man ganze Kleiderkollektionen ein, wenn die neue Mode kommt. Warum verschenkt man sie nicht?
1: Man zahlt Bauern hohe Prämien, damit sie ihr Land brach liegen lassen. Warum verschenkt man es nicht?
2: Man verschrottet zu Tausenden nagelneue Autos, wenn die neuen Modelle kommen. Warum verschenkt man sie nicht?
1: Schenken untergräbt die Arbeitsmoral. Vernichten erhält die Arbeitsmoral.
0: Arbeitsmoral ist, wenn die Arbeiter viel arbeiten müssen, um etwas von dem Geld abzukriegen, das die Unternehmer an ihnen verdienen.

0: Die Freigabe der Schwangerschaftsunterbrechung widerspricht dem Sinn der Familie, deren Aufgabe ja gerade die Erziehung des Nachwuchses ist.
1: Völkischer Beobachter.

Die Sexualität dient der Zeugung von Kindern. Die Familie dient der Erziehung von Kindern. Die Kinder dienen der Erhaltung des Staates als Nachschub von Arbeitskräften, Soldaten und neuen Gebärmaschinen. 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

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Wer behauptet, dass er nie onaniert, wichst zu viel. 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

0: Es war einmal ein deutsches Land, in dem deutsche humanistische Lehren aus dem großen Krieg, den sie just überlebt hatten, ziehen sollten und wollten. Und die Nachgeborenen sollten sich trotz der Verbrechen nicht schämen müssen, Deutsche zu sein. Wir hatten große Nationaldichter und Komponisten und wir werden eben deswegen denunziert wie unser Land. Wie böse kann ein Land gewesen sein, das solche Hymnen hervorbrachte. 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

0: Liedermacher und der Dichtersänger. Wer sendet das heutzutage noch? Und dann auch noch so konzentriert und DDR originell und fortschrittsverbunden. Das Lied vom miesen alten Captain Holzbein.
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Wir schützen die Sowjetunion ist ein Lied der damaligen Agitpop-Truppen. Mitglieder des Sturmtrupp Alarm hatten es von einer Reise in die Sowjetunion mitgebracht. Die Übersetzung stammt aus dem Jahre 1931 und wurde von Willy Karsch für die Agitpop-Truppe Rotes Sprachrohr geschrieben.

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0: diesen Anstrengungen soll es nunmehr wieder Richtung Europa gehen. Hinein in ein Land, meine sehr verehrten Damen und Herren, liebe Gäste, liebe Freunde, werte ländliche Problemgruppe. Ein Land, das ja unserem Teil Deutschlands all die vielen Jahre immer wieder sehr, sehr nahe gestanden hat und vielleicht auch nach wie vor steht, hinein nach Irland. Ich glaube, hier sind einige gekommen, um mich generell misszuverstehen. Vielleicht könnten Sie mal aufstehen, Ihren Namen sagen und was Sie gerade gedacht haben. Nichts. Ist ganz klar, da ist der Trecker durch den Kopf gefahren. Meine sehr verehrten Damen und Herren. Irland, ein irres Land, voll irrer irischer Volk. Ich bitte um Ruhe, ja? Hallo, ich bitte um Ruhe. Ich rede hier mit den Menschen.
1: Das hab doch gar nicht gesagt.
0: Aber ding, ding, ding, das stört mich doch.
1: Aber ich stimme, entschuldige mal.
0: Das stimmt doch schon lange nicht mehr bei dir. Und bei Ihnen offensichtlich auch nicht. Tut mir leid für Sie, dass Sie in eine solche Veranstaltung hier geraten sind. Wir werden demnächst Kontrollen machen oder für Bauern extra Veranstaltung machen. Halt du die Löffel still! Ja, versuch du keinen Satz zu bilden, das ist meine Domäne. Wie gesagt, Irland, Irland, ein irres Land voll irrer irischer Folklore. Wir dachten, in einem solchen Weltreiseangebotskatalog darf ein folkloristischer Titel nicht fehlen. Bitte lassen Sie sich nunmehr verzaubern von der Belfast Polka.
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Da hat plötzlich einer im Fernsehen gesagt, wir brauchten noch mehr Polizisten, damit nicht schon morgen, Gott sei es geklagt, wir den Rechtsstaat aufgeben müssten. Ei, ei. Zu gering sei der Anteil der Polizei im Verhältnis zum Volke gesehen. Und man müsse drum ohne viel Schönfärberei den Prozentsatz der Sheriffs erhöhen. Ei, ei. Dass der Herr Referent keine Zahlen uns nennt, hat mich ehrlich gesagt leicht verwundert. Meint er 30%? Meint er 70%? Am sichersten wären wohl... Nee, 95. Muss ja noch 5% behalten zum Treten, sonst macht's ja keinen Spaß, ne? Was nützt mir die schönste Mehrheit, wenn ich keine Minderheit habe, die ich treten kann? Also, das alles hat mich zu einem Lied gereizt. Es wäre doch eine faszinierende Sache. Stell dir mal vor, wenn wir alle Polizisten wären. Ganzes Bullensilo hier. Stell dir mal vor, und wie sicher das wäre. Ja? Der vor dir hat einen Revolver, der hinter dir hat einen Revolver, daneben.

der andere auch. Du selber bist auch ein Räuber. Wenn hier Meinungsverschiedenheiten auftreten, ganz sicher, es kann gar nichts passieren. Das hat mich zu einem Lied gereizt. Spießers Traum. Ist ein ganz leises Lied. Denn es handelt ja weniger von unserer Polizei als vielmehr von dem, um das sich zu kümmern unserer Polizei höchste Aufgabe ist. Es handelt von unserem deutschen Innern, für das wir ja sogar einen Minister haben. Wenn wir alle Polizisten wären, dann wüchs in unserem Land des Staates Sicherheit enorm. Wir alle dürften unserem Kanzler ewig Treue schwören und wären alle gleich in unserer grünen Uniform. Wir alle trügen nur noch Dienstgesichter und Ordnung herrschte ein für allemal. 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Denn bei Kollegen wird schon mal ein Auge zugedrückt. 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Der Kriminalstatistik dürften wir getrost entbehren. Es gelte ja für alle dann der Notwehrparagraf. Wir dürften unsere Triebe kultivieren. Nur dienstlich tritt man anderen ins Gesicht. Der deutsche Mann sogar beim Schikanieren erfüllt doch schließlich nichts als seine Pflicht. 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Gebührenpflichtig dürft verwarnen jeder seine Gören. Oh, wie praktisch. Denn deutsche Zucht und Ordnung fangen halt zu Hause an. Wenn wir alle Polizisten wären, dann dürften wir getrost vermummt mit Helm zur Demo gehen und würden dann den Rest der Menschheit gründlich Mores lehren. Den kleinen Rest, die paar, die nicht in unseren Reihen stehen. Es gäb ja noch Verweigerer und Frauen, Asylbewerber, Kommunisten und die Ausländer und Bankis zum Verhauen. Bei denen gibt's doch immer einen Grund. Ach, wie würden die dann vor uns rennen? Der Staat wäre endlich wirklich sicher, ideal und frei. Und sollte sich wer erdreisten und das Polizeistaat nennen, den schnappte sich sofort die Polizei.

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Bernhard Cutaway Zylinder. So kommen Sie aus dem Portal durch das Spalier der Leute. Die Glocken läuten und die Orgel braust. Die Sonne scheint, man klatscht. Und Ihre Klasse O3A wirft Reis. Ganz witzig. Wie aus einem Film der 50er Jahre. Genauso hatten Sie sich's ausgedacht. Sie weiß nicht, ob sie weinen oder lachen soll. Bevor Sie jetzt die Treppe runtergehen, bleiben Sie stehen für einen kurzen Augenblick. Und sie sieht auf diese kleine, alte, schöne Stadt, die ihr noch immer fremd ist. So wie diese Sprache, die gern alles klein und weich kaut, aber immer auf der Lauer liegt. Zwölf Jahre ist das her. Wie sie hierher gekommen ist, als Lehrerin an das Gymnasium.

Trotz radikalen Erlass und trotz alledem, trotz alledem. Das lief auch gleich gut los. 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Demokratie wurde gewagt im Schülerparlament. Die Schülerzeitung haute auf den Putz, Flugblätter auf dem Schulhof. Das Jugendzentrum wurde selbst verwaltet und sie saß mit in dem Verwaltungsrat. Sie demonstrierten gegen Nazitreffen, Waffenexport und den NATO-Flugplatz vor der Stadt und lasen Brecht in Deutsch. Den kannte man noch nicht. Und in Geschichte, Bundschuh, Bauernkrieg und 48, die revolutionären Traditionen. Sie diskutierten durch die langen, hellen Maiennächte und schwammen unterm Silbermond und nackt im Fluss. Ihr Kursus in der Volkshochschule über Lohnarbeit und Kapital, der wurde abgesetzt. So fing das an. Man schloss das Jugendzentrum, Vorwand, Drogenhandel, Schlägerei und Sie bekam von ihrer Schulbehörde den Verweis. War das der Grund, warum sie aus der Wohngemeinschaft ausgezogen ist? Sie weiß es nicht mehr. Sie weiß auch nicht mehr, wann die ersten Eltern von Verführung sprachen, Indoktrination und die Kollegen vor sie trieben. Darüber hat sie nur gelacht. Doch dass sie dann im Unterricht beim Bauernkrieg statt Thomas Münzer immer mehr den Martin Luther recht gab, war das diese Vorsicht? Jedenfalls war es weit noch vor der Bonner Wende, wie sie dem Tennisclub beitrat, wo Bernhard spielte, aber auch die einflussreichen Leute in der Stadt. Ja, auch noch vor der Wende war es, wo die neuen Schüler kamen, cool und clever, ohne alle Illusionen. Wieder fein gekleidet, die sich amüsierten, wenn sie mit den anderen demonstrierte gegen Kernkraftwerke und Raketen. Und die wurden mehr und mehr und winkten müde ab. Projektwoche Friedenserziehung, sowas ist doch out. Und jetzt sind andere Themen angesagt. Und als sie losschrie, unbeherrscht, da haben sie sie ausgelacht. Sabine auch und Markus. Und die Scham in deren Augen, weil die mehrheitsfähig bleiben wollten, hat sie krank gemacht. Die Magensäure lässt sie manchmal jetzt nicht schlafen und sie fragt sich, war das nun vergebens? Die 12 Jahre, eine Vormärzwiederholung, sehr romantisch, aber eben nur als Farce, kommt jetzt die fürchterliche Wirklichkeit. Doch wer in diese Richtung denkt, sagt Bernhard, der kriegt Krebs. Sie stehen noch immer oben auf der Treppe und sie sieht auf diese kleine, alte, schöne Stadt, die ihr noch immer fremd ist. Die Kirchentür steht offen, die Orgel braust, die Glocken läuten und die Sonne scheint. Man klatscht und ihre Klasse O3A wirft Reis. Vater und Mutter fallen ihr ein, die sind nicht da. Sie hat ihnen von dieser Hochzeit nichts geschrieben. Bernhard drückt jetzt ihren Arm, sie sollen weitergehen. Auf einmal sieht sie vor sich jenes Hochzeitsfoto ihrer Eltern im Familienalbum. Ihre Mutter ganz in weiß, mit Strauß und Schleier. Ihr Vater Cutaway Zylinder. Die Kirchentür steht offen und die Sonne scheint. Und sicher haben die Glocken auch geläutet und die Orgel hat gebraust. Wie sie durch das Spalier der Leute jetzt die Treppe runtergehen. Ein Ehepaar

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1: Mein lieber Meier, Sie vertreten da in letzter Zeit laufend die Interessen der Arbeiter. 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

Die Agitprop-Truppen traten auf den Hinterhöfen auf. Das Lied »Doch du stehst da am Fenster« wurde hinter Berliner Mietskasernen von der Truppe »Das rote Sprachrohr« mit darstellerischen Mitteln vorgetragen. Die Hausbewohner fielen oft spontan in den Refrain ein. Erinnert uns heute an Sprechchöre bei Demonstrationen, die versuchen, die Zuschauer zu aktivieren.

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0: Дорогие друзья, liebe Freunde und Genossen, als nächstes hören Sie ein Erfolgstitel von 1989. Ich singe und spiele für Sie vokale instrumentale Ensemble. Cheater, cheater, cheater, cheater, dellen, cheater, duo. Viel Vergnügen.
1: Wallah.

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1: Jetzt spiele ich ein hektisches Lied. Das heißt vom Mu in die Otterbrunner Straße. Das Mu ist ja so ein Lokal im Zentrum, also vom Zentrum nach Rammersdorf. Und man sieht da schon, dass das ein kurzes Lied ist, weil es ist nämlich nicht weit. Vorausgesetzt, man fährt den kürzesten Weg, was ja die Taxifahrer immer tun. Über Giersing rüber. Ja. Außer sie merken, es ist jemand besoffen, der da einsteigt, oder Fremde in München. Dann sagen sie in München bei Nacht. Ja. Das ist dann sehr dankbar. Oder er schlaft sowieso ein, dann merkt er das gar nicht. Ne? Bloß wenn er dann das sechste Mal am Olympiastadion vorbeikommt, ne? Dann denkt er, die haben ganz schön gebaut, 1972. Das Lied heißt, ich will nicht nach Dachau.

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Das ist der Notarzt. 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

0: die Strecken 14 Mal fahren müssen, bis ich den Text kenne. Aber.
1: Die Legende der Dirne Evelyn Ruh.

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war einmal ein Frosch. Und er wollte heiraten und ging zu seiner Freundin. Klopft an die Tür und sagt, hey, Fräulein Maus, willst du mit mir heiraten? Und Fräulein Maus guckte aus die Fenster und sagte, nee. Dann diskutierten die eine ganze Weile. Und die diskutierten und die diskutierten. Und sagte, na weißt du was, wenn mein Onkel Ratte vorbeikommt und er sagt, dass wir können heiraten, dann warum nicht? Und der Onkel Ratte kam und er sagte, natürlich kannst du heiraten. Und so, da haben sie ein Hochzeitsfest gemacht. Und da kamen alle Freunde, kam eine Biene und spielte Geige. Dann kam Frau Kuh und wollte tanzen, aber keiner wollte mit Frau Kuh tanzen. Da war sie richtig sauer. Dann kam eine große schwarze Katze und fraß auf Fräulein Maus und der Onkel. Und dann war der Frosch sauer, weil seine Braut aufgegessen war. Er hat gesagt, wenn es so ist, dann mache ich Feierabend. Und dann ist er abgehauen. Das Lied geht so, ich singe. Hey, Frog, when a court man, he did right, aha. Nach mir singt ihr, aha. Wenn ich was anderes singe wie, oho, dann singt ihr, oho. Und wenn ich was anderes singe, dann singt ihr es auch. Und wir werden schon sehen, was rauskommt.

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0: Bevor ihr aufhört zu quatschen, singen wir euch ein Lied. So ein Hobo-Lied. So ein Wanderlied. Manche Leute sagen, es ist ein Country-Song.

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Also ich bin der Fredel. Warum, weiß ich nicht. Ich spiele bayerische Folklore in D-Dur und in höchster Vollendung. Das hätte es nicht gebraucht. Ich spiele jetzt ein Ritterlied in Moll-Dur. Das ist nicht in D-Dur, sondern in Moll-Dur. Weil das muss traurig klingen, das ist nämlich ein trauriges Ritterlied. Und zwar ist es ein ritterliches Liebeslied. Es gibt insgesamt 3 Ritterlieder. Eins spiele ich jetzt. Also das Ritterlied, das ich jetzt spiele, hat mit dem 3. Ritterlied, das da noch gibt, nichts zu tun. Gibt es nämlich noch eins, das spielen die Hotdogs. Das heißt, ja, so waren es die alten Rittersleid. Und das spiele ich nicht. Wo ich habe ja einmal, das ist jetzt schon über 2 Jahre her, habe ich eine Strophe gemacht für ein Lied. Habe extra mal einen ganzen Nachmittag hingehockt, habe ich einer die Strophe gemacht. Dann habe ich sie einer zugeschickt und dann haben sie überhaupt nicht drauf reagiert. Ne? Also entweder wollten sie es nicht haben oder sie haben es auch vielleicht nicht gekriegt. Das könnte schon möglich sein. Ne? Ja, und mir hat er gestungen, weil ich mir extra einen ganzen Nachmittag hingehockt habe. Ne? Und jetzt sage ich euch die Strophe einmal, die Hotdogs nicht haben wollten. Vielleicht haben sie es auch wirklich nicht gekriegt. Ne? Und wenn die jetzt gut ankommt, dann mache ich morgen wieder eine. Sonst lasse ich es überhaupt bleiben. Ne? Also die Strophe, die sie vielleicht nicht gekriegt haben. So ein früherer Rittersmann hat sich oft in der Schlacht seine ganze Rüstung verbogen. Na, na. Da. Ich bin noch gar nicht fertig. Das Gefühl, wollte es mich verarschen. Fang nochmal von vorne an. So ein früherer Rittersmann hat sich oft in der Schlacht seine ganze Rüstung verbogen. Doch dem Ritter war das wurscht, er hat sie einfach eine neue gekauft. Ja, ich war neu. Mach keine mehr. Was habt ihr jetzt davon? Jetzt extra den ganzen Nachmittag hin. Herr Hadubrand lebt ohne Sorg, er lebt auf seiner Ritterburg. Er war ein schrecklicher Barbur und konnte saufen wie einen Uhr. Ein Barbur, die Geschichte ist ganz wahr. Ein Barbar, die Geschichte ist ganz wahr, ist doch klar. Das ist ein Scheiß. 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Doch als die Glocke schlug 12 Uhr, da trat ein Schreckgespenst hervor. Ein Gespenst riesengroß, es war das Fräulein aus dem Schloss. Ein Gespenst riesengroß, es war das Fräulein aus dem Fluss. Die waren ein Batschnoss übrigens. Der Ritter zittert und es grinst, ihn an das schreckliche Gespinst. Schnell zieht er über Kopf und wanzt, die Bettdeck vor dem Schreck gespanzt. Das Gespunst, tritt ans Bett heran und grunzt. 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Ich bin so froh, wenn das Lied vorbei ist.
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Sein Liebeslied kommt am Schluss. Alles lasse ich halt weg.

Jetzt bräuchte ich ein bisschen Andacht. Jetzt kommt nämlich ein Heimatlied, das so einen so richtig unter die Haut hineingeht. Bis auf die Knochen. Ja, das ist ein andächtiges Lied, ein wahrlich königlich Lied. Das Lied heißt nicht zu Unrecht Der Königsjodler. Das fängt nichts zum Lachen. Du hättest jetzt auch den Mai. Das ist ein königliches Lied. Seid soweit. Packen wir's, ne? Also bitte, wirklich, das Lied verdient's.

No, no, no. Der König rief den Sänger und reichte ihm die Hand. Er lohnte ihn mit Silber, mit Gold und Diamant. Mein Freund, dir ist gelungen, den König zu erfreuen. Zum Dank soll deine Melodie der Königsjodler sein.

bisschen mehr Respekt hätte ich schon erwartet.

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1: Jawohl!
0: Satz freundlich, habe ich gesagt!
1: Jawohl!
0: Satz freundlich, habe ich gesagt, nochmal!
1: Jawohl!
0: Mir kannst du noch ein Weißbier bringen. Bayern, das sind wir.
1: Jawohl!
0: Bayern,

Muchas gracias. 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
1: Erst neulich war ich in Valencia.
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0: Wir haben eine SMS-Kurznachricht für Sie. Die Nachricht lautet:
1: Mission Mainz erfüllt Ausrufezeichen, Plakate 8, Verhaftungen 0. Mission 2 folgt. Hol den Vorschlaghammer.

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